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1: Im Studio Melanie Wenig, guten Morgen. Betrüger versuchen es vermehrt mit einer neuen Masche, und zwar locken sie mit Nebenjobs, etwa in den sozialen Medien. Angeboten werden da angebliche Nebenjobs, die man bequem von zu Hause aus machen kann am PC. Dann gibt's plötzlich einen Schulungs- oder Lizenzvertrag, den man unterschreiben muss, und es wird Geld gefordert. Die Arbeiterkammer rät, wenn einem bei einem versprochenen Nebenjob etwas seltsam vorkommt, kann man aus dem Gespräch jederzeit aussteigen. Nach dem Legionellenausbruch in Bregenz im Winter 2024-25 müssen sich ab heute 3 Personen vor dem Landesgericht Feldkirch verantworten. Ihnen wird vorgeworfen, dass sie den Kühlturm in einem Unternehmen in Wohlfurt nicht ordentlich gewartet haben und so den Legionellenausbruch zu verantworten haben. 40 Menschen sind damals krank geworden. Die vergangenen 12 Monate waren die trockensten seit Beginn der Messgeschichte. Das spüren nicht zuletzt auch die Bauern. Beim Thema Dürrehilfen für sie soll nun endlich Bewegung reinkommen. Bundeskanzler Stocker will offenbar bis Mitte der Woche eine Lösung. Im Gespräch sind zinsfreie Kredite und Stundungen der Sozialversicherungsbeiträge für Landwirte. Geld aus dem Katastrophenfonds soll dabei aber nicht angegriffen werden. Und in den USA ist erstmals ein Elektroflugzeug in der Größe eines Regionalfliegers abgehoben. Das Versuchsflugzeug X-1 des Herstellers Heart Aerospace ist gut eine halbe Stunde geflogen. Es gilt als größtes bisher geflogenes batteriebetriebenes Flugzeug. Reine Elektroflugzeuge kommen aber rein technisch derzeit nur für kurze Strecken in Frage.
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1: Im Studio Alexander Fekonja, schönen guten Morgen. Unsere Landwirte trifft die Trockenheit hart. Bis Mitte der Woche will die Regierung erklären, wie sie den Bauern helfen wird. Im Gespräch sind etwa zinsfreie Kredite. Geld aus dem Katastrophenfonds soll aber nicht angegriffen werden, um Reserven für mögliche Hochwasser zu behalten. Für Landwirtschaftskammerpräsident Josef Moosbrucker völlig unverständlich.
2: Also derzeit sind wir weit weg von Überschwemmungen, ganz im Gegenteil. Wir haben historische Grundwasserniedrigstände. Aber Faktum ist, wir sind in einer absoluten Ausnahmesituation, in einer Notsituation. Das hat es in dieser Form flächendeckend über alle Bundesländer hinweg. Ja, in Mitteleuropa eine solche lang anhaltende Dürresituation nie gegeben.
1: NEOS-Chefin Beate Meindl-Reisinger möchte keine Koste-es-was-es-wolle-Hilfen, dann wären die Landwirte, die sich gut versichert hätten, die Dummen, so Meindl-Reisinger. In Oberösterreich hatten die Feuerwehren gestern Nachmittag dagegen mit Sturm und Gewittern zu tun. In den Bezirken Efferding, Linzland und Urfahr Umgebung haben Unwetter Bäume entwurzelt und Dächer abgedeckt. Zwischenzeitlich waren fast 1000 Haushalte ohne Strom. Die USA streben nach den Worten von Präsident Donald Trump keine Verlängerung der Waffenruhevereinbarung mit dem Iran an. Gestern wäre der Stichtag gewesen, bis zu dem der Iran und die USA ein endgültiges Friedensabkommen hätten erzielen sollen. Das am 17. Juni unterzeichnete Papier sieht dafür eine Frist von 60 Tagen vor. Die FIFA hat sich von ihrem Betriebsdirektor Kevin Lamour getrennt. Gründe dafür hat der Weltfußballverband keine genannt. Lamour war aber ein scharfer Kritiker von Präsident Infantino wegen der mittlerweile verworfenen WM-Investorenpläne. Er war seit November 2024 im Amt und hatte zuvor öffentlich erklärt, für seine Kritik auch seinen Job zu riskieren. Und in den USA ist erstmals ein Elektroflugzeug in der Größe eines Regionalfliegers abgehoben. Das Versuchsflugzeug X1 des Herstellers Heart Aerospace ist gut eine halbe Stunde geflogen. Es gilt als größtes bisher geflogenes batteriebetriebenes Flugzeug. Reine Elektroflugzeuge kommen rein technisch derzeit aber nur für kurze Strecken in Frage.
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3: Wenn ihr in der Obersteiermark zu Hause seid, dann bitte den Regenschirm unbedingt einpacken, denn speziell in der Obersteiermark wird es heute wechselnd bis stark bewölkt bleiben und immer wieder auch Regen, am meisten Regen. Übrigens gibt es in der Mur Mürzfurche. Ein paar Nebelschwaden sind da auch dabei. Im Laufe des Tages werden speziell in der Obersteiermark auch Wolkenfelder durchziehen. Dann wird es aber trocken sein. Je weiter man in Richtung Süden schaut, umso besser ist es. Wenn ihr also momentan zum Beispiel in Leibnitz aufwacht, dann kommt sogar schon die Sonne raus, genauso wie in Steins oder Riegersburg. Aber es ist nicht mehr so heiß wie in den letzten Tagen. Die Höchstwerte heute, die betragen 18 bis 27 Grad.
4: Danke, Mario. 6:03, der Radio Grün-Weiß Verkehrs- und Blitzreport. Im Großen und Ganzen alles ruhig, aber B115 Eisenstraße, Totalsperre zwischen Altenmarkt und Großreiflingner wegen einem Felssturz. Die Dauer der Sperre ist aktuell unbekannt. Ausweichen könnt ihr da nur großräumig. Gute und sichere Fahrt.
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4: Und hier sind Mario Freis und Marc Erngross. Schönen guten Morgen.
3: Schönen guten Morgen.
4: Heute auch wieder zwei kuriose Feiertage habe ich rausgesucht. Tag der Antibabypille und mein persönlicher Favorit, Tag des Versandhauskatalogs. Ich denke immer, wer macht sowas?
3: Du bist ja gar nicht aufgewachsen.
4: Nein, hey, gibt es sowas noch?
3: Ich glaube, es gibt sie noch, aber nur mal vereinzelt. Aber früher musste man zu diesen Katalogen greifen, um da überhaupt zu wissen, was zum Beispiel modetechnisch angesagt
4: ist. Hast du da bestellt?
3: Ich selber nicht, weil ich ja Frauenkleidung weniger trage, aber ich weiß es, in den 80er Jahren war das in meiner Jugend wirklich ein Thema. Also da haben die Damen eingekauft und geshoppt mit diesen Katalogen.
4: Der dürfte auch so in deiner Jugend gewesen sein, der Hit, glaube ich, gell?
3: Genau, da war ich 7.
4: Katrina and the Waves, jetzt zum Montag am Dienstag. Gut.

Sonnenschein, zumindest aus dem Radio, zum Beispiel in der Obersteiermark. Schönen Start in den Dienstag rein, heute der 18. August, 8 Minuten nach 6. Ihr hört die grün-weiße Morgenwelle.

0: Schönen guten Morgen, 6:11.
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0: Heute ist Dienstag, der 18. August und es geht gleich einmal 130 Jahre in die Vergangenheit. Da hat die Daimler Motorengesellschaft in Cannstatt den ersten motorisierten Lastkraftwagen der Welt präsentiert. Ein echter Meilenstein auf 4 Rädern. Damit hat der LKW seinen Siegeszug gestartet und unsere Straßen nachhaltig verändert. Heute vor 124 Jahren ist in Graz ein Verein gegründet worden, der später steirische Sportgeschichte geschrieben hat, nämlich der GAK. Am 18. August 1902 ist auf dem neuen Platz in der Korösistraße erstmals trainiert worden und bis heute gilt der GAK als einer der 2 Kultvereine in Graz. Vor 96 Jahren ist der Hund Pluto zum ersten Mal in einem Disney-Zeichentrickfilm aufgetaucht. Damals noch namenlos und als ziemlich wilder Gefängnishund. Erst ein Jahr später hat er seinen legendären Namen bekommen, Pluto. Übrigens nach dem damals erst gerade entdeckten Planeten. Sportlich ist es vor 77 Jahren geworden. Damals hat ein gewisser Adolf Dassler nämlich seine neue Marke eintragen lassen, und zwar Adidas. Anfangs ein Familienbetrieb mit genagelten Fußballschuhen, heute ein Weltkonzern. Vor 66 Jahren ist die erste Antibabypille auf den Markt gekommen und diese kleine Pille hat eine ziemlich große gesellschaftliche Veränderung ausgelöst. Geburtstag hätte heute Franz Josef I., der langjährige Kaiser von Österreich, König von Ungarn und Böhmen, geboren 1830, hat er fast 7 Jahrzehnte lang regiert und ist sowas wie der Dauerläufer in der Habsburger Monarchie gewesen. Außerdem würde heute Patrick Swayze seinen Geburtstag feiern, ob als Johnny in Dirty Dancing, als Ghost oder als Tänzer, Sänger und Schauspieler. Der Mann hat einfach Charisma gehabt. Heute wäre er 74 Jahre alt geworden.
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0: 1966, vor 60 Jahren, haben die Beatles mit diesem Song ihre 21. goldene Schallplatte in den USA geholt und damit Elvis Presley überholt. Platz 1 in Großbritannien, Deutschland und für 4 Wochen auch bei uns in Österreich. Die Beatles und Yellow Submarine. 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

Jeder Text sicher auch noch nach 60 Jahren. Die Beatles und Yellow Submarine an diesem Dienstagmorgen in der grün-weißen Morgenwelle. Schönes Aufstehen, Steiermark, 16 nach 6.

0: endlich nach Hause gebracht.
1: Gleich für euch, Joshua Caddison.
2: Jesse, paint your pictures about how it's gonna be.
1: Jesse, gleich für euch auf Radio Grün-Weiß und in 10 Minuten Nachrichtenwetterverkehr aus der Steiermark.
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1: 6.22 Uhr. Schönen Start in den Dienstag. Guten Morgen.

Jeden Dienstag gibt's den Radio Grün-Weiß Book Talk. Schönen guten Morgen. 6.26 Uhr ist es noch vor 7. Bekommt ihr da zwei Neuvorstellungen und eines der beiden Bücher könnt ihr auch in der grün-weißen Morgenwelle

0: Schönen guten Morgen, Steiermark. Es ist 6.30 Uhr, halb sieben.
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0: Im Studio Mario Freis und gestern ist es zu einem tödlichen Verkehrsunfall auf der B20 bei Gollrath im Bezirk Bruckmürz-Zuschlag gekommen.
2: Ja genau, ein 67-jähriger Pkw-Lenker aus dem Bezirk Bruckmürz-Zuschlag ist dabei frontal mit einem Lkw kollidiert. Der Mann dürfte zuvor aus bislang ungeklärter Ursache auf die Gegenfahrbahn geraten sein. Sein Fahrzeug hat sich dann mehrfach überschlagen und ist auf dem Dach liegen geblieben. Der Notarzt konnte nur noch den Tod des 67-Jährigen feststellen. Der 61-jährige Lkw-Lenker aus Tschechien ist ins Spital nach Leoben gebracht worden. Die genaue Unfallursache wird noch ermittelt. Beim Voestalpine Cares Run haben Mitarbeiterinnen und Mitarbeiter auch heuer wieder für den guten Zweck Kilometer gesammelt. Mehr als 8000 Beschäftigte aus 45 Ländern haben sich an der Bewegungsinitiative beteiligt und in knapp 3 Monaten rund 1 Million Kilometer zurückgelegt. Die Voestalpine hat die gesammelten Leistungen dann in eine Spendensumme von 700.000 Euro umgewandelt. Das Geld geht dabei an Ärzte ohne Grenzen, UNICEF Österreich, das österreichische Rote Kreuz und Hilfswerk International. Unterstützt werden damit unter anderem Lernangebote für Kinder und Jugendliche in Österreich oder auch Bildungsprojekte in Indonesien sowie der Ukraine sowie medizinische und humanitäre Hilfsprojekte in Indien, Afrika und der Ukraine. Und einen kuriosen Auftritt hat es gestern am Bezirksgericht Weiz gegeben. Ein 37-jähriger Oststeirer musste sich wegen des Diebstahls von 13 Kisten Leergut verantworten. Die Kisten waren vor einem Lebensmittelgeschäft gelagert. Der Mann hat das Leergut dann zum Pfandautomaten gebracht und dafür rund 90 Euro kassiert. Für Aufsehen hat der Angeklagte allerdings bereits schon vor der Verhandlung gesorgt. Eine Sicherheitsmitarbeiterin hat beobachtet, wie er vor dem Gericht gegen einen Baum uriniert und einen Mülleimer durchsucht hat. Im Gerichtsgebäude hat er dann laut Musik gespielt. Der 37-Jährige hat aber dann am Gericht die Tat gestanden und ist dann wegen seiner bisherigen Unbescholtenheit relativ glimpflich mit einer Diversion von 2 Jahren Probezeit davongekommen. Bei Wohlverhalten und Zahlung von 180 Euro Pauschalkosten wird das Verfahren eingestellt und es kommt zu keiner Vorstrafe. Da hat er Glück gehabt.
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2: Heute bewölkt, trüb und regnerisch. So geht's für euch los, speziell im Murtal. Aktuell zum Beispiel Regen in Judenburg bei 15 Grad oder 10 Grad bei Regen in Pölstal. Es wird vor allem in den nächsten Stunden in der Obersteiermark trüb bleiben. Je weiter man in Richtung Süden schaut, umso mehr Sonne wird es geben. Also da habt ihr im Süden heute etwas besseres Wetter. Die Temperaturen, die liegen bei Werten von Nord nach Süd zwischen 18 und 27 Grad.
0: 6 Uhr und 33 Minuten, der Radio Grün-Weiß Verkehrs- und Blitzreport B115 Eisenstraße, Totalsperre zwischen Altenmarkt und Großreifling nach einem Felssturz. Die Dauer der Sperre ist aktuell unbekannt, ausweichen könnt ihr da nur großräumig über die B117 Admont und die B146. Sonst alles ruhig, sollte euch was auffallen, 038 42 43 3x die 0, gute Fahrt.
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0: 6.41 Uhr, guten Morgen Steiermark. Ihr hört Radio Grün-Weiß am Dienstag. Jetzt gibt's wieder unseren Book Talk und da geht's heute um das, was hinter der vermeintlich perfekten Fassade steckt. Julia Hofer.
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3: Wir starten rein mit Schattengast von Marlin Steen. Sandra hat ihre Geburtstagsparty bis ins kleinste Detail geplant. Sekt, gutes Essen, Freunde und Familie. Nach außen wirkt alles perfekt. Doch schon am nächsten Tag wird Sandra erstochen in ihrem eigenen Haus gefunden. Für die Polizei beginnt die Suche nach dem Täter und plötzlich gerät das gesamte Umfeld der Familie unter Verdacht. Sandras Ehemann Jack, ihre Freunde, ihre beiden entfremdeten Töchter. Wer kannte Sandra wirklich? Und hatte die liebevolle Mutter vielleicht doch etwas zu verbergen? Schattengast ist ein Schweden-Krimi über Mord, Lügen und die Abgründe, die sich hinter einem scheinbar ganz normalen Leben verbergen können. Das nächste Buch trägt den Titel Die zweitgrößte Liebe von Ruth Maria Thomas und ist der neueste Roman der Autorin von Die schönste Version. In diesem Buch dreht sich alles um Michelle, die Anfang 30 ist, als ihr bisheriges Leben auseinanderbricht.
4: Also Michelle ist ganz mutig und ganz stark und erträgt Ungerechtigkeit ganz schwer. Aber in ihrem Leben begegnet sie leider viel Ungerechtigkeit und wird dadurch zur Rächerin für sich selber.
3: Also steigt Michelle auf ihre Vespa, lässt alles zurück und beginnt als Rezeptionistin in einem Hotel noch einmal von vorne. Dort trifft sie anschließend auf Henry.
4: Henry ist jetzt jemand, der hat nie wirklich materiellen Mangel erfahren, aber er kennt das Gefühl von ganz großer Einsamkeit und deshalb will er unbedingt die eine finden, um nicht mehr einsam zu sein und tut alles für die Liebe und mehr als vielleicht gut wäre manchmal.
3: Und obwohl beide aus völlig anderen Welten kommen, verlieben sich Michelle und Henry ineinander. Doch genau daraus entsteht die zentrale Frage des Romans. Reicht Liebe aus, wenn zwei Menschen mit völlig unterschiedlichen Voraussetzungen ins Leben gestartet sind? Und wie viel Freiheit ist man bereit, für Sicherheit aufzugeben? Die zweitgrößte Liebe erzählt damit nicht nur von einer Beziehung, sondern auch von Herkunft, Abhängigkeit und den ungleichen Chancen, mit denen wir ins Leben starten. Viel Spaß beim Lesen wünscht Julia Hofer, Unterhaltungsredaktion.
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0: Alexander Fekonja hat in 9 Minuten die Nachrichten um 7 für euch. Hier bei uns auf Radio Grün-Weiß. Davor gibt's natürlich noch Musik. Charlene ist da mit dabei und Musik aus der Steiermark. Rising Girl mit Rising Girl. Gleich für euch in der grün-weißen Morgenwelle.
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3: In genau 6 Minuten wird's auch schon 7. Guten Morgen, Steiermark.

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1: Im Studio Alexander Fekonja. Guten Morgen. Die letzten 12 Monate waren die trockensten seit Beginn der Messgeschichte, so die Daten der Geosphere Austria. Zu spüren bekommen es vor allem die Bauern. Noch diese Woche will die Regierung erklären, wie sie ihnen helfen will. NEOS-Chefin Beate Meindl-Reisinger will nicht nach dem Gießkannenprinzip vorgehen, dann wären die Bauern, die sich gut gegen Dürre versichert haben, die Dummen. Für Landwirtschaftskammerpräsidenten Josef Moosbrugger ist aber eines klar.
2: Den Bauern ist nicht geholfen, wenn ich bestehende Zusagen umverteile, anders verwende, sondern es braucht neues, zusätzliches Geld. Ob von Brüssel oder aus dem Bund, ist für den einzelnen Landwirt nicht das Entscheidende.
1: Im Gespräch sind unter anderem Geld von der EU, zinsfreie Kredite oder auch Stundungen der Sozialversicherungsbeiträge für Landwirte. Moskau droht London mit Konsequenzen, nachdem bei ukrainischen Angriffen in Russland auch britische Drohnen im Einsatz waren. Das Vereinigte Königreich werde sich für die militärische Zusammenarbeit mit der Ukraine verantworten und einen Preis zahlen müssen, erklärt die russische Botschaft in London. Großbritannien will die Ukraine trotzdem weiter unterstützen, sagt ein Regierungssprecher. US-Präsident Trump verliert immer mehr Fans. Laut einer Umfrage sind nur noch 33% der Befragten mit Trump zufrieden, 64% unzufrieden. Das ist der niedrigste Wert seiner aktuellen Amtszeit und der schlechteste seit Dezember 2017. Als Hauptgrund gilt die Sorge, dass der Krieg der USA mit dem Iran noch lange andauern wird. Rund 80% der Befragten rechnen mit einem langen Konflikt. Die Buchungsplattform Booking.com muss nun die Kontaktdaten privater Vermieter offenlegen, und zwar unmittelbar nach der Buchung. Das hat der Oberste Gerichtshof entschieden, nach einer Klage des VKI. Bisher war das gesetzlich nicht eindeutig geregelt. Kundinnen und Kunden konnten ihre Vertragspartner oft nur über Kontaktformulare der Plattform erreichen.
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3: Speziell in weiten Teilen der Obersteiermark ist es wechselnd stark bewölkt und aktuell habt ihr 14 Grad in Judenburg, 13 in Scheifling oder 13 Grad bei starkem Regen in Donnersbachwald, während es im Süden einigermaßen trocken ist, aber auch dort ziehen noch einige Wolkenbänder durch. Der heutige Tag bringt nicht mehr ganz so heißes Wetter, die Höchstwerte 18 bis 27 Grad, ein paar Nebelfelder können auch noch dabei sein. Auch im Tagesverlauf dann wieder einige Wolkenfelder, die Regenschauer lassen dann aber allmählich nach. Morgen wird es dann übrigens im Vergleich zu heute doch etwas mehr Sonnenschein geben.
4: Danke Mario. 3 Minuten nach 7, der Radio Grün-Weiß Verkehrs- und Blitzreport. Bitte aufpassen. S6 Semmering Schnellstraße Richtung Wien, da steht ein defektes Fahrzeug zwischen Leoben-Ost und Niklasdorf. Danke da an den Walter. Und B115 Eisenstraße, weiterhin Totalsperre zwischen Altenmarkt und Großreifling nach einem Felssturz. Die Dauer der Sperre ist unbekannt, ausweichen könnt ihr da großräumig über die B117, Admont und die B146. Gute und sichere Fahrt.
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4: Und da gibt's gleich eine wirklich unglaubliche Geschichte aus Mexiko und im Aha-Moment zum Mitnehmen. Da geht's auch gleich ans Meer. Mario Freis, Marc-Jan Groß da. Schönen guten Morgen.
3: Schönen guten Morgen am Dienstag.

0: Guten Morgen, schönen Start in den Dienstag, 7:07, Niki Kollenhuber.
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2: Habt ihr gewusst, warum das Meer an manchen Tagen türkis und an anderen tiefblau aussieht? Wer schon einmal im Urlaub am Meer war, hat sich das vielleicht schon gefragt. An manchen Tagen leuchtet das Wasser fast karibisch türkis, an anderen wirkt es dunkelblau oder sogar grünlich. Dabei hat das Meer selbst eigentlich gar keine eigene Farbe. Entscheidend sind vor allem die Tiefe des Wassers, der Meeresboden und das Sonnenlicht. In flachen Buchten mit hellem Sandboden wird das Licht stärker zurückgeworfen. Dadurch erscheint das Wasser türkis oder hellblau. Je tiefer das Meer wird, desto mehr Licht wird geschluckt. Übrig bleibt vor allem der blaue Anteil des Lichts. Deshalb wirkt das Wasser dort deutlich dunkler. Auch das Wetter spielt eine Rolle. Bei strahlendem Sonnenschein erscheinen die Farben intensiver, während das Meer an bewölkten Tagen oft grau oder dunkelblau aussieht. Und selbst Algen oder feine Schwebstoffe können den Farbton verändern und das Wasser eher grünlich wirken lassen.
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0: Jan Koster auf Radio Grün-Weiß und jetzt gibt's eine wirklich unglaubliche Geschichte aus Mexiko. Ein 31 Jahre alter Taucher war nämlich 15 Tage lang mehr als 100 Meter unter Wasser in völliger Dunkelheit und zwar in einer Unterwasserhöhle. Der hat sich dort verirrt. Er hat natürlich nichts zum Essen mit dabei gehabt. Getrunken hat er aber aus einem unterirdischen Fluss. Und dann, nach 15 Tagen, haben ihn Rettungstaucher lebendig gefunden und zurück an die Oberfläche gebracht. Der Taucher selbst spricht natürlich von einem Wunder und das ist in dem Fall, glaube ich, auch nicht ganz übertrieben. Da denkt man wirklich, man hat schon jede Survival-Geschichte gehört und dann kommt jemand nach 15 Tagen aus einer Unterwasserhöhle zurück. Absoluter Wahnsinn.
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0: Porsche Cicero und Yvonne Katterfeld. Guten Morgen am Dienstag in 9 Minuten Nachrichtenwetterverkehr aus der Steiermark um 7:30 hier auf Radio Grün-Weiß.
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Wem fad wird, der ist wirklich selbst schuld. Einiges los wieder in der Steiermark. Was, wann, wo, wie, das hört ihr in circa einer Viertelstunde in der grün-weißen Morgenwelle. 7:27 Uhr, guten Morgen.

0: So stellt sich's gleich leichter auf, mit mehr Musik, mehr Abwechslung auf Radio Grün-Weiß. Guten Morgen am Dienstag, es ist 7.30 Uhr.
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0: Im Studio Mario Freis.
2: Einen tödlichen Verkehrsunfall hat es gestern auf der B20 bei Gollrath im Bezirk Bruckmürz-Zuschlag gegeben. Ein 67-jähriger PKW-Lenker aus dem Bezirk Bruckmürz-Zuschlag ist dabei frontal mit einem LKW kollidiert. Der Mann dürfte zuvor aus bislang ungeklärter Ursache auf die Gegenfahrbahn geraten sein. Sein Auto hat sich dann mehrfach überschlagen und ist auf dem Dach zu liegen gekommen. Der Notarzt konnte nur noch den Tod des 67-Jährigen feststellen. Der 61-jährige PKW-Lenker aus Tschechien ist ins Spital nach Leoben gebracht worden. Die genaue Unfallursache wird noch ermittelt. In allen Regionen der Steiermark hat es in den vergangenen Monaten deutlich zu wenig geregnet. Je nach Messstation fallen die Defizite unterschiedlich aus. In Bad Rackersburg fehlen rund 45%, in Mariazell sogar 58% des üblichen Niederschlags. Umso wichtiger seien jetzt Unterstützungen für die stark betroffene Landwirtschaft, erklärt ÖVP-Landtagsabgeordnete und Bürgermeisterin von Fischbach, Silvia Carelli.
3: Manchmal bin ich mir nicht ganz sicher, ob es in Wien auch gehört wird oder ob sie sich selber einen Eindruck verschafft haben, welche Katastrophe das ist, diese Dürreschäden, wie braun alles ist, wie auf den Almen wenig Futter noch vorhanden ist, auch, dass die Viecher schon früher antrieben werden müssen. Also wir merken, selber als Bürgermeisterin von Fischbach habe ich einen Viehmarkt am 31. August und der ist jetzt bereits gefüllt mit vielen Tieren, mit vielen Anmeldungen, weil einfach die Bauern Notverkäufe machen müssen. Und das tut dann schon weh, wenn man sieht, die bringen andere Viecher nicht über den Winter. Ich bin selber Bayerin auch. Wir sehen es auch, wir haben im Frühjahr schon Notmaßnahmen ergriffen, weil die Dürre, die Trockenheit setzt sich schon seit dem Frühjahr fort.
2: Sie versuchen den Markt gut zu organisieren und Händler einzuladen, damit der Preis gehoben werden könne. Auch der Bauernbund, die Landwirtschaftskammer und der Maschinenring würden mithelfen, so Carelli. Ob und welche staatlichen Hilfen jetzt aber kommen, ist noch unklar. Und in der Grazer Herrgott-Wies-Gasse ist die neue Eisenbahnbrücke erfolgreich eingehoben worden. Die ÖBB investieren rund 5 Millionen Euro in die Modernisierung der Bahnstrecke zwischen Hauptbahnhof und Ostbahnhof. Die neue Stahlbrücke besteht aus 9 Teilen, die jeweils rund 27 Tonnen wiegen. Sie ersetzt die bisherige Brücke aus dem Jahr 1948 und soll am 24. August in Betrieb gehen. Wenn ihr gerade in den Tag startet, dann geht's für euch vor allem in der Obersteiermark los mit dichten Wolkenfeldern und Regenschauern. Regen aktuell zum Beispiel in weiten Teilen des Bezirks Murtal oder auch im Bezirk Liezen. Dort werden aber auch die Regenschauer dann im Tagesverlauf etwas seltener. Je weiter man in Richtung Süden kommt, umso mehr wird auch die Sonne durchkommen. Es ist aber doch heute etwas kühler und es bleibt speziell in der Obersteiermark unbeständig. Die Temperaturen, die liegen heute bei Werten zwischen 18 und 27 Grad.
0: 7.33 Uhr, der Radio Grün-Weiß Verkehrs- und Blitzreport B115 Eisenstraße. Totalsperre zwischen Altenmarkt und Großreifling nach einem Felssturz. Die Dauer der Sperre ist unbekannt, ausweichen geht dann nur großräumig über die B117, Admont und die B146. Gute und sichere Fahrt.
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0: Atomic Kitten. Anfang 2000 eine der Girlbands. Guten Morgen am Dienstag, 7.40 Uhr.
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0: Ja, und heute startet in der Stadtbücherei Weiz der große Bücherflohmarkt. Bis Freitag warten da rund 2500 Medien darauf, entdeckt zu werden. Und das zum kleinen Preis von 1 bis 2 Euro pro Stück. Einfach während der Öffnungszeiten dort vorbeikommen und durchstöbern. Morgen um 17 Uhr heißt es in der Burggasse in Bruck wieder Schrittwoch. Diesmal wird kostenlos Flamenco mit Las Hermanas getanzt. Bei Schlechtwetter findet die Veranstaltung in der Altstadtgalerie statt. Ebenfalls morgen um 19 Uhr verwandelt sich der Dorfplatz in Ramsau am Dachstein bei den Schladming Dachstein Nights in eine Open-Air-Bühne. Die Grams und die Band Brother sorgen da mit Live-Musik für einen stimmungsvollen Sommerabend. Die Band Brother bringt dabei energiegeladenen Rock mit Einflüssen aus Blues, Rock und den Sounds der 60er und 70er Jahre auf die Bühne. Und am Donnerstag um 18.30 Uhr heißt es im Motorikpark Gamlitz wieder Sortenreiner Oberkreiner. Präsentiert wird der Abend von da Luis und Thomas Hammerl. Mit dabei sind dieses Mal das Schmeistein-Echo und die fünf Steirer. Der Eintritt ist frei. Und wie immer, egal was ihr unternehmt, wir wünschen euch ganz, ganz viel Spaß dabei.
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0: Fast 30 Jahre ist es her, dass US-Rapper Tupac ermordet worden ist. Heute beginnt ein Prozess in den USA und Österreich verzeichnet so wenig Asylanträge wie seit 10 Jahren nicht mehr. Die Themen gleich bei Alexander Fekonia in 11 Minuten in den Nachrichten um 8 hier auf Radio Grün-Weiß.
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Arbeitslosengeld bzw. Notstandshilfe beziehen und dazu geringfügig arbeiten. Das ist seit 1. Jänner diesen Jahres, bis auf wenige Ausnahmen, nicht mehr möglich. Und auch Thema bei uns nach 8 im AK-Tipp hier auf Radio Grün-Weiß. Schönen guten Morgen am Dienstag heute, der 18. August. Vor den Nachrichten um 8 jetzt noch Vanessa Mai und Sister Sledge.

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3: Im Studio Alexandra Fekonja. Guten Morgen. Österreich verzeichnet so wenig Asylerstanträge wie seit 10 Jahren nicht mehr, heißt es aus dem Innenministerium. Im Juli sind nur 244 Fälle registriert worden. Das ist auch um rund 65% weniger als im Vorjahresmonat. Seit Jahresbeginn haben mehr Menschen Österreich verlassen müssen, als Erstanträge gestellt wurden. Noch diese Woche will die Regierung erklären, wie sie den Bäuerinnen und Bauern wegen der noch nie dagewesenen Dürre helfen wird. NEOS-Chefin Meindl-Reisinger will jedenfalls nicht nach dem Gießkannenprinzip vorgehen. Auch Geld aus dem Katastrophenfonds soll nicht angegriffen werden, um Reserven für mögliche Hochwasser zu behalten. Doch für die Bauern ist die Lage bereits jetzt katastrophal, sagt Landwirtschaftskammerpräsident Josef Moosbrugger.
4: Das ist aus meiner Sicht eine Ausnahmesituation, die man nicht schönreden kann, nicht wegdiskutieren kann. Daher ist aus meiner Sicht ja geradezu der Katastrophenfonds geschaffen, in dieser Situation die Katastrophe zu mildern.
3: Im Gespräch für die Dürrehilfen der Regierung sind unter anderem zinsfreie Kredite, Stundungen der Sozialversicherungsbeiträge für Landwirte oder auch Geld von der EU. Google hat sich zum Training künstlicher Intelligenz ein riesiges Datenpaket des pleitegegangenen US-Billigflieger Spirit Airlines gesichert. Dafür hat der Tech-Riese umgerechnet fast 9 Millionen Euro bezahlt. Bekommen hat der Konzern dafür unter anderem rund 100 Millionen E-Mails und 500 Millionen Chats über die Messaging-Plattform Microsoft Teams. Alle personenbezogenen Daten werden laut Google entfernt. Fast 30 Jahre nach dem Mord an US-Rapper Tupac Shakur hat in Las Vegas ein Prozess begonnen. Ein Mann muss sich vor Gericht verantworten. Die Anklage sieht Rache als Motiv. Er soll die Tatwaffe besorgt haben, mit der 1996 aus einem fahrenden Auto auf Shakur geschossen wurde. Dem 63-Jährigen droht im Fall einer Verurteilung lebenslange Haft.
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5: Wenn ihr heute in der Obersteiermark in den Tag startet, dann merkt ihr schon, viele Wolkenfelder und vor allem Regenschauer begleiten euch am heutigen Morgen. 14 Grad bei Regen aktuell in Judenburg, 10 Grad in Seckau zum Beispiel, das ist auch relativ frisch. 16 Grad sind es bei starker Bewölkung aktuell in Volzberg. Vor allem in den nächsten Stunden ist noch mit weiteren Regenschauern in der Obersteiermark zu rechnen. Vor allem bis zum Mittag können sich diese Regenschauer ausbreiten. Im Laufe des Tages begleiten uns dann zwar Wolkenfelder, es wird aber dann weitestgehend trocken bleiben. Die Temperaturen deutlich kühler als zuletzt, mit heute Höchstwerten von Nord nach Süd zwischen 18 und 27 Grad.
6: Danke Mario, 3 Minuten nach 8 gleich der Radio Grün-Weiß Verkehrs- und Blitzreport. Bitte aufpassen. S36 Murtal Schnellstraße Richtung St. Michael. Zwischen Knittelfeld Ost und St. Lorenzen, da steht ein defektes Fahrzeug. Und B115 Eisenstraße, Totalsperre zwischen Altenmarkt und Großreifling nach einem Felssturz. Ausweichen geht dann nur großräumig. Sollte euch was auffallen, 038 42 43 3x die 0. Gute Fahrt.
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6: Gleich gibt's unseren AK-Tipp der Woche für euch. Heute geht's da ums geringfügig Arbeiten. Davor noch. Da werden die Nackenmuskeln ein bisschen aufgelockert bei Edmund und bei The Clash. Das Aufwärmprogramm sozusagen. Mario Freis, mal gern Großtag, guten Morgen.
5: Guten Morgen am Dienstag.

0: Wir haben jetzt die letzten 7 Minuten dafür genutzt, eine Wespe aus dem Studio rauszubekommen. Die hat sich auch vor der Kälte versteckt. Wir haben es geschafft. Guten Morgen am Dienstag, 8:11.
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0: Seit 1. Jänner diesen Jahres ist es bis auf wenige Ausnahmen nicht mehr möglich, neben dem Bezug des Arbeitslosengelds bzw. der Notstandshilfe mit einem geringfügigen Dienstverhältnis dazu zu verdienen. Sozialrechtsexperte Marco Schneeweiß von der Arbeiterkammer Steiermark klärt auf, wer das noch darf.
2: Ja, einerseits die Gruppe der Nebenjob-Weiterführer und Weiterführerinnen. Das heißt, wenn ich in den letzten 26 Wochen bereits eine geringfügige Beschäftigung ausgeübt habe, dann arbeitslos werde, dann darf ich diese geringfügige Beschäftigung weiter ausüben. Die zweite Gruppe wäre die der Langzeitarbeitslosen. Das heißt, bin ich mindestens 365 Tage arbeitslos, dann darf ich aber befristet lediglich auf 26 Wochen auch eine geringfügige Beschäftigung abschließen.
0: Ausgenommen vom Verbot sind auch Wiedereinsteiger.
2: Richtig. Nach einer langen Erkrankung ist es auch möglich, ja, dass ich als sogenannter Wiedereinsteiger eine geringfügige Beschäftigung aufnehme. Da gibt es auch einige Details zu beachten. Hier empfehlen wir eine Beratung bei der Arbeiterkammer.
0: Wenn ihr an einer AMS-Maßnahme teilnimmt, die länger als 4 Monate dauert, sowie mehr als 25 Wochenstunden umfasst, könnt ihr auch währenddessen mit einer geringfügigen Beschäftigung dazu verdienen. Zum Abschluss kommt jetzt noch ein wichtiger Tipp für euch von unserem Experten.
2: Wichtig zu wissen, habe ich eine geringfügige Beschäftigung und fall nicht in einen dieser Ausnahmetatbestände, auch wenn es ein laufendes Dienstverhältnis ist, bis Ende Jänner wann diese aufzugeben. Ansonsten hat man wirklich hier mit Nachforderungen und Sperren bzw. nachteiligen Folgen durch das AMS zu rechnen.
0: Danke. Marco Schneeweiß von der Arbeiterkammer Steiermark.
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0: vergeht's einem gleich wieder. Ein 37-Jähriger soll gestern Abend in Kumberg seine 8-jährige Tochter mit einem Messer attackiert und getötet haben. Die Infos dazu gibt's in 10 Minuten um 8:30 bei uns auf Radio Grün-Weiß.
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0: Herbert Grönemeyer, Dienstagmorgen, Radio Grün-Weiß, es ist 8.30 Uhr.
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0: Im Studio Mario Freis, und eine schreckliche Gewalttat ist gestern Abend in Kumberg im Bezirk Graz-Umgebung passiert.
2: Ein 37-Jähriger steht im Verdacht, gestern Abend seine 8-jährige Tochter mit einem Messer attackiert und getötet zu haben. Der Mann ist danach nach einem Suizidversuch festgenommen worden.
3: Beim Eintreffen der Polizei, dann hat man den 37-Jährigen im Badezimmer vorgefunden. Er hat selbst Schnittverletzungen aufgewiesen. Wie es sich herausgestellt hat, hat er offenbar seine 8-jährige Tochter zuvor mit einem Messer attackiert und schwer verletzt. Das Mädchen ist dann vom Notarzt erst versorgt worden und in das Krankenhaus eingeliefert worden. Und im Krankenhaus ist die 8-jährige verstorben.
2: Erklärt Fritz Grundnick von der Landespolizeidirektion Steiermark. Die Hintergründe zur Tat und das Tatmotiv müssen erst ermittelt werden. In der Grazer Herrgott-Wies-Gasse ist die neue Eisenbahnbrücke erfolgreich eingehoben worden. Die ÖBB investieren rund 5 Millionen Euro in die Modernisierung der Bahnstrecke zwischen Hauptbahnhof und Ostbahnhof. Die neue Stahlbrücke besteht aus 9 Teilen, die jeweils rund 27 Tonnen wiegen. Sie ersetzt die bisherige Brücke aus dem Jahr 1948 und soll am 24. August in Betrieb gehen. Parallel dazu entsteht über den Mühlgang auch eine neue Radwegbrücke. Und 50 Wallfahrer aus dem südsteirischen Wagner haben kürzlich einen gemeinsamen Tag in Mariazell verbracht. Höhepunkt war ein Gottesdienst unter anderem mit Paul Markovic. Markovic war früher Kaplan in Leibniz und Wagner und ist seit 2022 im Staatssekretariat des Vatikan tätig. Derzeit verbringt er seinen Urlaub in der Steiermark. Bei seiner Rückkehr in den Vatikan hat er auch ein besonderes Mitbringsel im Gepäck, nämlich Maria Zeller Lebkuchen für Papst Leo XIV. Und für euch geht's heute im Wesentlichen mit vielen Wolkenfeldern und Regenschauern in den Morgen. Wetter begünstigt aktuell der Großraum Graz. Dort hat es schon 18 Grad und die Sonne versucht rauszukommen. Im Knittelfeld hingegen starke Bewölkung und in weiten Teilen der Obersteiermark ganz generell derzeit auch Regenschauer, etwa in Tragöss bei 16 oder in Waldamuschowa-Pass bei 13 Grad. In den nächsten Stunden geht es speziell in der Obersteiermark bei euch mit Regen weiter. Tagsüber wird es dann einigermaßen trocken sein. Es ist nicht mehr so heiß. Die Höchstwerte liegen bei 18 bis 27 Grad.
0: 2 Minuten nach 8:30 der Radio Grün-Weiß Verkehrs- und Blitzreport. S7 Fürstenfelder Schnellstraße Richtung Riegersdorf. Da steht ein defektes Fahrzeug zwischen Fürstenfeld und der Unterflurtrasse Speltenbach. Es gibt einen leichten Stau. Danke an den Ferdinand fürs Melden. Für eure Verkehrsinfos 038 42 43 3x die 0. Gute Fahrt.
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0: Guten Morgen. 8.37 Uhr gleich jetzt in die Sportredaktion zu Marcel Fischer.
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2: Die 0:8 Niederlage bei Rapid war das letzte Match von Ferdinand Feldhofer als GAK-Trainer. Gestern wurde der Steirer von den Roten mit sofortiger Wirkung freigestellt. Wir mussten im Sinne des Vereins eine klare Konsequenz ziehen, heißt es von Interimssportdirektor Andreas Lienhardt. Co-Trainer Joachim Standfest übernimmt interimistisch die Cheftraineragenten. Als Feldhofer-Nachfolger beim GAK ist unter anderem Manfred Schmidt im Gespräch. Michael Lindl übernimmt unterdessen mit sofortiger Wirkung den Posten des Cheftrainers beim Kapfenberger SV, dem aktuellen Schlusslicht in der zweiten Liga. Bei den Obersteirern ersetzt der 40-jährige Wladimir Petrovic. Der 54-jährige Kroate beendet seine Doppelfunktion und widmet sich künftig vollständig der Leitung und Weiterentwicklung des Nachwuchsbereichs. Michael Lindl, der von 2004 bis 2009 selbst KSV-Spieler war, betreute bis November 2025 die GAK Amateure und seit Juli die Amateurmannschaft der Kapfenberger. Tennis. Österreichs Davis Cup Kapitän Jürgen Melzer hat einen Monat vor dem Heimländerkampf in Wien gegen Belgien seinen Kader auf 4 Spieler reduziert. Überraschend nicht im Aufgebot steht Sebastian Ofner, der wieder Fersenprobleme hat. Für Österreich spielen somit Juri Rodionow, erstmals Joel Schwärzler, Lukas Neumeier und Doppelast Lukas Mittler. Noch zum Eishockey. Österreichs Nationalteamspielerinnen kritisieren den heimischen Eishockeyverband, vermissen den notwendigen Respekt und erwägen einen Boykott der nächsten AWM. Unterstützung bekommen sie etwa von Graz 99ers Torjäger Paul Huber und NHL-Profi Marco Rossi. Der Tenor, man soll sich nicht alles gefallen lassen. Vom Verband heißt es jetzt zu den Vorwürfen der Spielerinnen, man nehme die Anliegen sehr ernst und arbeite an einer Lösung. Das zuständige Sportministerium fordert einen Dialog auf Augenhöhe.
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Ach, mal was Gutes gleich für euch in der grün-weißen Morgenwelle. Guten Morgen am Dienstag, Elton John, Made in England, noch davor. 8:42 Uhr, guten Morgen.

0: viertel neun, Dienstagmorgen, Sir Elton John für euch in der grün-weißen Morgenwelle. Schönes Aufstehen, jetzt Julia Hofer bei mir im Studio.
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0: In der Medizin, da tut sich gerade so einiges und gleich zwei neue Entwicklungen machen da Hoffnung im Kampf gegen Infektionskrankheiten. Und die erste kommt aus Indien.
2: So ist es. Indien hat erstmals einen Impfstoff gegen Denguefieber zugelassen.
0: Okay.
2: Und das ist gerade dort ein wichtiger Schritt. Denn allein 2024 sind im Land mehr als 230.000 Denguefälle gemeldet worden. Mhm. Der Impfstoff Qdenga ist für Menschen zwischen 4 und 60 Jahren zugelassen und soll gegen alle vier Varianten des Dengue-Virus schützen. Bei uns in der EU ist derselbe Impfstoff übrigens schon seit einigen Jahren zugelassen worden.
0: Ja, und ich glaube auch bei der Vorbeugung von HIV, da gibt es richtig gute Nachrichten, denn Schutz könnte künftig für viele Menschen deutlich unkomplizierter werden.
2: Hier geht es um Lenacapavir, ein sogenanntes PrEP, also ein Medikament, das eine HIV-Infektion verhindern soll. Mhm. Das Besondere, statt täglich Tabletten einzunehmen, braucht es nur 2 Spritzen pro Jahr. Und neue Langzeitdaten von knapp 7.000 Studienteilnehmern zeigen weiterhin eine extrem hohe Schutzwirkung. Innerhalb eines weiteren Jahres wurde nämlich nur eine neue HIV-Infektion festgestellt. Boah. Und selbst deren Umstände werden noch untersucht.
0: Also 2 Entwicklungen bei ganz unterschiedlichen Krankheiten, die aber zeigen, wie sehr sich die Möglichkeiten zur Vorsorge weiterentwickeln, gell?
2: Und davon könnten weltweit Millionen Menschen profitieren. Gerade eine HIV-Prävention, an die man nur 2-mal im Jahr denken muss, könnte Menschen erreichen, für die tägliche Medikamente schwierig sind. Die WHO empfiehlt Lenacapavir deshalb bereits als zusätzliche Möglichkeit zur HIV-Vorbeugung. Und auch die Dengue-Impfung kann gerade in stark betroffenen Ländern ein weiterer wichtiger Baustein sein, um Menschen besser vor schweren Erkrankungen zu schützen.
0: Also vorbeugen wird immer einfacher und kann damit künftig auch noch mehr Menschen erreichen.
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0: 37-jähriger Mann soll gestern Abend in Kumberg im Bezirk Graz-Umgebung seine 8-jährige Tochter erstochen haben. Thema bei uns, bei Alex Fekonja, natürlich auch in 10 Minuten in den Nachrichten um 9, hier auf Radio Grün-Weiß.
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0: In den Dienstag, heute der 18. August. In 7 Minuten wird's auch schon 9. Guten Morgen.

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1: Im Studio Alexander Fekonja. Guten Morgen. Im steirischen Kumberg im Bezirk Graz-Umgebung hat sich am Abend ein Familiendrama abgespielt. Ein 37-jähriger Mann hat mit einem Messer auf seine 8-jährige Tochter eingestochen, bestätigt Polizeisprecher Fritz Grundneck.
2: Polizeistreife sind dann sofort hingefahren und konnten auch den 37-jährigen Bewohner im Badezimmer mit schweren Schnittverletzungen antreffen. Offenbar hat er sich versucht, selbst umzubringen. Wie sich dann herausgestellt hat, hat er seiner 8-jährigen Tochter Schnitt- und Stichverletzungen zugefügt. Das Mädchen ist dann noch ins Krankenhaus eingeliefert worden und dort ist sie ihren schweren Verletzungen erlegen.
1: Warum der Mann das gemacht hat, ist derzeit noch nicht bekannt. Das Landeskriminalamt Steiermark versucht, hier mehr herauszufinden. Österreich verzeichnet so wenig Asylerstanträge wie seit 10 Jahren nicht mehr, heißt es aus dem Innenministerium. Im Juli sind nur 244 Fälle registriert worden. Das ist auch um rund 65% weniger als im Vorjahresmonat. Seit Jahresbeginn haben mehr Menschen Österreich verlassen müssen, als Erstanträge gestellt wurden. Die FIFA hat sich von ihrem Betriebsdirektor Kevin Lamour getrennt. Gründe dafür hat der Weltfußballverband keine genannt. Lamour war aber ein scharfer Kritiker von Präsident Infantino wegen der mittlerweile verworfenen WM-Investorenpläne. Er war seit November 2024 im Amt und hatte zuvor öffentlich erklärt, für seine Kritik auch seinen Job zu riskieren. Die US-Raumfahrtbehörde NASA hat ihre Raumsonde Voyager 2 mit einem riskanten Manöver vor dem Absturz gerettet. Die Sonde ist seit fast 50 Jahren unterwegs, ihr geht aber langsam die Energie aus. Die NASA musste deshalb 2 Geräte abschalten und durch sparsamere Alternativen ersetzen, damit die Sonde weiter Daten aus dem All senden kann.
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3: Den Regenschirm bzw. die Regenjacke braucht ihr definitiv noch in den nächsten Stunden in der Obersteiermark, denn in weiten Teilen der Obersteiermark sind jetzt auch in den nächsten Stunden Regenschauer zu erwarten. Aktuell zum Beispiel bei euch in Leoben und Trofeiach bei 16 Grad. In anderen Regionen des Landes ist schon die Sonne rausgekommen, etwa im Thermann- und Vulkanland, in Feldbach aktuell 19 oder in Fürstenfeld bei leichtem Sonnenschein derzeit 20 Grad, die am Thermometer angezeigt werden. Speziell in den nächsten Stunden geht es also weiter in der Obersteiermark mit Regen. Am Nachmittag wird es dann aber überall trocken sein. Die Temperaturen sind aber doch kühler als zuletzt, mit heute maximal 18 bis 27 Grad.
4: Danke, Mario. 3 nach 9 gleich der Radio Grün-Weiß Verkehrs- und Blitzreport. Gibt es nur eine Meldung, und zwar von der A2 Südautobahn. Ein Blitzer zwischen Mooskirchen und Liboch, und zwar von der Brücke herunter, den hat die Lisa entdeckt. Danke dafürs Melden. Sollte euch was auffallen, 038 42 43 3x die 0. Gute Fahrt.
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4: Wir begleiten euch beim Sortieren, Schweißen, E-Mails beantworten. Schau gerade raus, Blumengießen kann man sich im Norden heute sparen. Radio Grün-Weiß ist mit dabei mit euch am Dienstagvormittag.

0: Manche Songs erkennt man nicht nur an der Melodie, sondern an der Stimme. Und bei Moonlight Shadow ist das nicht die Stimme von Mike Oldfield, sondern die von Maggie Reilly.
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0: Moonlight Shadow erscheint 1983 auf Mike Oldfields Album Crisis und wird sein erster von zwei Nummer 1 Hits in Österreich. Auf den ersten Blick wirkt es aber schon ein bisschen befremdlich. Ein Männername am Cover und zu hören ist seine Frauenstimme. Maggie Reilly, die Sängerin, steht nämlich offiziell gar nicht im Titel dabei. Zur damaligen Zeit war das nicht ungewöhnlich, dass der Autor und Produzent im Titel steht. Es hat aber zu einigen Diskussionen geführt und eine neue Ära eingeleitet.
2: That's not a woman, you know, why is it a man's name and it's a woman's voice? And I don't think that was fair really, because it hadn't been a thing to put this is by and this is who sings it. But after that it became a thing.
0: Popgeschichte erinnert sich oft an den großen Namen vorne auf dem Cover, aber bei Moonlight Shadow ist Maggie Reilly nicht nur irgendeine Stimme im Hintergrund, sie ist der Song. In Österreich wird Moonlight Shadow 1983 ein Riesenerfolg. Der Titel ist 9 Wochen auf Platz 1. Auch in Deutschland und Großbritannien wird der Song zum Hit. Mike Oldfield liefert für Moonlight Shadow den Klang, die Gitarren und auch die geheimnisvolle Atmosphäre. Und Maggie Reilly gibt dem Song die Stimme, die man bis heute nicht vergisst.
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0: 9.30 Uhr, halb 10, das ist der Radio Grün-Weiß Verkehrs- und Blitzreport mit einem Blitzer. Und zwar von der A2 Südautobahn, da wird zwischen Mooskirchen und Liboch in beide Richtungen von der Brücke herunter geblitzt. Sonst alles ruhig, sollte euch was auffallen, dann gerne melden unter 038 42 43 3x die 0. Weiterhin gute und sichere Fahrt.
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0: vergessen ihre Hits gestern in ihrer Heimat in Swansea in Wales begraben worden. Bonnie Tyler auf Radio Grün-Weiß. Schönen Vormittag.
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0: Heute ist Dienstag, der 18. August und es geht gleich einmal 130 Jahre in die Vergangenheit. Da hat die Daimler Motorengesellschaft in Cannstatt den ersten motorisierten Lastkraftwagen der Welt präsentiert. Ein echter Meilenstein auf 4 Rädern. Damit hat der LKW seinen Siegeszug gestartet und unsere Straßen nachhaltig verändert. Heute vor 124 Jahren ist in Graz ein Verein gegründet worden, der später steirische Sportgeschichte geschrieben hat, nämlich der GAK. Am 18. August 1902 ist auf dem neuen Platz in der Korösistraße erstmals trainiert worden und bis heute gilt der GAK als einer der 2 Kultvereine in Graz. Vor 96 Jahren ist der Hund Pluto zum ersten Mal in einem Disney-Zeichentrickfilm aufgetaucht. Damals noch namenlos und als ziemlich wilder Gefängnishund. Erst ein Jahr später hat er seinen legendären Namen bekommen, Pluto. Übrigens nach dem damals erst gerade entdeckten Planeten. Sportlich ist es vor 77 Jahren geworden. Damals hat ein gewisser Adolf Dassler nämlich seine neue Marke eintragen lassen, und zwar Adidas. Anfangs ein Familienbetrieb mit genagelten Fußballschuhen, heute ein Weltkonzern. Vor 66 Jahren ist die erste Antibabypille auf den Markt gekommen und diese kleine Pille hat eine ziemlich große gesellschaftliche Veränderung ausgelöst. Geburtstag hätte heute Franz Josef I., der langjährige Kaiser von Österreich, König von Ungarn und Böhmen, geboren 1830, hat er fast 7 Jahrzehnte lang regiert und ist sowas wie der Dauerläufer in der Habsburger Monarchie gewesen. Außerdem würde heute Patrick Swayze seinen Geburtstag feiern, ob als Johnny in Dirty Dancing, als Ghost oder als Tänzer, Sänger und Schauspieler. Der Mann hat einfach Charisma gehabt. Heute wäre er 74 Jahre alt geworden.
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0: Grün-Weiß. 1966, vor 60 Jahren, da haben die Beatles mit diesem Song ihre 21. goldene Schallplatte in den USA geholt und damit Elvis Presley überholt. Platz 1 in Großbritannien, auch in Deutschland und für 4 Wochen Platz 1 bei uns in Österreich. Die Beatles und Yellow Submarine.

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1: Im Studio Alexander Fakon, ja. Seit Dezember ist die Choralmbahn in Betrieb. Die neue Bahnstrecke zwischen Graz und Klagenfurt macht sich auch auf der A2 Südautobahn bemerkbar. Dort ist jetzt viel weniger Verkehr, Michael Scheder berichtet.
2: Der Verkehrsclub Österreich hat sich die Zahlen verschiedener Asfinag-Zählstellen angeschaut. Demnach waren auf der A2 im Choralm-Korridor um fast 5% weniger Autos unterwegs. Besonders stark war der Rückgang auf der Kärntner Seite. Die steirische Seite ist unter den 5% geblieben. Damit liegt man weit unter den Werten im Rest des Landes, so der VCÖ. Bundesweit ist der Autoverkehr nur um 0,6% weniger geworden. Jetzt geht es aus der Sicht der Experten darum, noch mehr Pendler und auch Menschen in ihrer Freizeit vom Zugfahren zu überzeugen.
1: Beim Schwerverkehr sieht es übrigens anders aus. Während weniger Pkw unterwegs waren, sind an vielen Zählstellen mehr Lkw durchgekommen. Im steirischen Kumberg im Bezirk Graz Umgebung steht ein 37-Jähriger im Verdacht, gestern Abend seine 8-jährige Tochter mit einem Messer tödlich verletzt zu haben. Der Mann wurde nach einem Suizidversuch mit eigenen Schnittverletzungen festgenommen. Das Mädchen ist im Krankenhaus an ihren Verletzungen verstorben. Das Tatmotiv ist noch unklar. Das Landeskriminalamt Steiermark ermittelt. Moskau droht London mit Konsequenzen, nachdem bei ukrainischen Angriffen in Russland auch britische Drohnen im Einsatz waren. Das Vereinigte Königreich werde sich für die militärische Zusammenarbeit mit der Ukraine verantworten und einen Preis zahlen müssen, erklärt die russische Botschaft in London. Großbritannien will die Ukraine trotzdem weiter unterstützen, sagt ein Regierungssprecher. Die Buchungsplattform Booking.com muss nun die Kontaktdaten privater Vermieter offenlegen, und zwar unmittelbar nach der Buchung. Das hat der Oberste Gerichtshof entschieden, nach einer Klage des VKI im Auftrag des Sozialministeriums. Bisher war das gesetzlich nicht eindeutig geregelt. Kundinnen und Kunden konnten ihre Vertragspartner oft nur über Kontaktformulare der Plattform erreichen.
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3: In der Obersteiermark, da kann es heute den ganzen Tag immer wieder einmal regnen. Im Süden und Osten, da scheint dafür länger die Sonne. Im Laufe des Tages, da ziehen dann zwar auch dort Wolken durch, Schauer gibt es aber nur ganz vereinzelt. Die Temperaturen, die erreichen heute von Nord nach Süd 18 bis 27 Grad. Aktuell regnet es zum Beispiel bei euch in St. Gallen oder Eisenerz bei 15 Grad. Bisschen Sonne gibt es in Bernbach bei 19 und in Hartberg bei 21 Grad. Morgen am Mittwoch, da setzt sich dann spätestens am Vormittag überall die Sonne durch. Am Nachmittag entstehen dann zwar Wolken, es sollte aber trocken bleiben. Morgen dann bei Höchstwerten zwischen 25 und 30 Grad wieder.
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3: Um 3 nach 10, da staut es in Graz wegen Überlastung. Am Glacis plant er 10 bis 15 Minuten mehr ein. Und geblitzt wird am Autobahnzubringer Lietzen Richtung Lietzen im 100er. Danke an die Franziska fürs Melden. Gute und sichere Fahrt.
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3: Und liebe Grüße schicken wir jetzt nach Leoben-Donawitz, und zwar zum Herbert. Herbert, alles Gute zum 79. Geburtstag. Viel Glück und Gesundheit wünschen dir deine Veronika, die Sabine, der Volker, natürlich das gesamte Radio Grün-Weiß-Team und er.
5: Hier ist Blich Sabine Rossi und jetzt kommt ein wunderschönes Lied von mir für das geburtstag Kind, und ich wünsche euch alles Gute, alles Liebe.

0: 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Schönen Dienstagvormittag hier auf Radio Grün-Weiß und nach der Sommerpause geht die Formel 1 am Wochenende im niederländischen Zandvoort wieder weiter. Zur Saisonhalbzeit führt aktuell Mercedes-Pilot Kimi Antonelli vor Ferrari-Star Lewis Hamilton und auch in der Konstrukteurswertung, da liegt Mercedes unter Teamchef Toto Wolff an der Spitze. Und Freddy Taucher hat den ehemaligen österreichischen Formel 1-Fahrer Karl Wendlinger einmal gefragt, wie er die bisherige Saison so einschätzt.
1: Mercedes hat es bis jetzt eigentlich dominiert, speziell mit Kimi Antonelli, der wirklich heuer, finde ich, eine beachtliche Saison fährt. Letztes Jahr das erste Mal in der Formel 1 und heuer hat es jetzt bis vor Budapest dominiert und hat auch in Budapest ein sehr gutes Rennen gehabt, führt die WM überlegen an. Also das ist schon auffällig, wie gut oder welche Performance Mercedes mit Antonelli vor Anfang der Saison gesagt hat.
2: Und McLaren?
1: Ja, es ist das Weltmeister-Team. Jetzt haben sie gewonnen in Budapest, haben sie vielleicht auch ein bisschen auf das neue Reglement einstellen müssen mit dem ganzen Energiemanagement, was sicher nicht einfach ist, oder nicht die richtigen Schlüsse immer draus zu ziehen. Aber wenn du mal in die Sommerpause Sieger gehst, dann wirst du nach der Sommerpause sicher weiterhin vorne mitfahren.
2: Und generell zum Hamilton, jetzt auf einmal läuft es auch für ihn im Ferrari.
3: Lewis Hamilton, dass der das Rennfahren nicht verlernt hat, das war klar. Ich glaube, diese Ground-Effects-Autos, die haben ihm nicht so taugt, haben ihm nicht so zugesagt, aber trotzdem jetzt, wie man sieht, Charles Leclerc, der ja bei Ferrari schon jahrelang jetzt da erfolgreich unterwegs ist, setzt so stark unter Druck und ja, ist ja schön zu sehen, dass es wieder ein bisschen einen Wechsel gibt. Hamilton teilweise von manchen Leuten schon abgeschrieben, heuer ist er wieder vorne dabei und bringt super Leistung.
2: Nicht fehlen darf natürlich in der Analyse Red Bull, Max Verstappen.
3: Ja, Max Verstappen ist sowieso außergewöhnlich. Das war, glaube ich, auch jetzt in Budapest beim letzten Rennen, wo ja der Isaac Hatcher, sein Teamkollege, im Training nicht so weit weg war. Aber im Rennen hat Max halt gezeigt, mit seiner Klasse, wie er das schwer zu fahrende Auto, so wie es heißt, auch bewegen kann. Ja, er ist außergewöhnlich, keine Frage.
2: Wenn man Racing Bulls anschaut, jetzt in den letzten Rennen quasi immer Top 10, da ist auch eine positive Entwicklung.
1: Absolut, und auch da der Neuling Lindblad, super Leistung. Und auch die ganze Teamführung mit dem Alain Bermain, wenn du mit dem Team auch permanent in die Top 10 bist und dann in das letzte Qualifying kommst, dann sagt das schon, wie gut und welche gute Performance das sie haben.
0: In der Konstrukteurs-WM, da liegen die Racing Bulls übrigens aktuell auf Platz 5 und der Fahrer Liam Lawson, der ist als 9. sogar in den Top 10.
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0: 37-Jähriger soll gestern Abend in Kumberg seine 8-jährige Tochter mit einem Messer attackiert und getötet haben. Das ist Thema bei uns in 7 Minuten in den Nachrichten um 10:30 hier auf Radio Grün-Weiß.
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0: Im Studio Mario Freis. Und eine schreckliche Gewalttat ist gestern Abend in Kumberg im Bezirk Graz-Umgebung passiert.
2: Ja, ein 37-Jähriger steht im Verdacht, gestern Abend seine 8-jährige Tochter mit einem Messer attackiert und getötet zu haben. Der Mann ist danach nach einem Suizidversuch festgenommen worden.
3: Beim Eintreffen der Polizei, dann hat man den 37-Jährigen im Badezimmer vorgefunden. Er hat selbst Schnittverletzungen aufgewiesen. Wie es sich herausgestellt hat, hat er offenbar seine 8-jährige Tochter zuvor mit einem Messer attackiert und schwer verletzt. Das Mädchen ist dann vom Notarzt erst versorgt worden und in das Krankenhaus eingeliefert worden. Und im Krankenhaus ist die 8-jährige verstorben.
2: Erklärt Fritz Grundnick von der Landespolizeidirektion Steiermark. Die Hintergründe zur Tat und das Tatmotiv müssen erst ermittelt werden. Gestern Abend ist es in Graz-Andritz zu einem Unfall zwischen einem PKW und einem Radfahrer gekommen. Ein 37-jähriger Autofahrer wollte nach rechts abbiegen und dürfte dabei einen 41-jährigen Radfahrer übersehen haben. Der Radfahrer ist auf die Fahrbahn gestürzt und schwer verletzt worden. Die Polizei sucht nun nach Zeugen. Hinweise nimmt die Verkehrsinspektion Graz 1 entgegen. Und beim Voestalpine Cares Run haben Mitarbeiterinnen und Mitarbeiter auch heuer wieder für den guten Zweck Kilometer gesammelt. Mehr als 8000 Beschäftigte aus 45 Ländern haben sich an der Bewegungsinitiative beteiligt und in knapp 3 Monaten rund 1 Million Kilometer zurückgelegt. Die Voestalpine hat die gesammelten Leistungen dann in eine Spendensumme von 700.000 Euro umgewandelt. Das Geld geht an Ärzte ohne Grenzen, UNICEF Österreich, das Österreichische Rote Kreuz und Hilfswerk International. Unterstützt werden dabei unter anderem Lernangebote für Kinder und Jugendliche in Österreich, Bildungsprojekte in Indonesien und der Ukraine sowie medizinische und humanitäre Hilfsprojekte in Indien, Afrika und der Ukraine. Und damit Marc zu dir und den heutigen Wetteraussichten.
0: Ja, in der Obersteiermark, da braucht ihr heute den ganzen Tag den Regenschirm. Da kann es immer wieder mal kurz regnen. Im Süden und Osten dafür länger Sonnenschein. Im Laufe des Tages ziehen dann zwar auch dort ein paar Wolken durch. Schauer gibt es aber nur ganz vereinzelt. Die Temperaturen von Nord nach Süd heute 18 bis 27 Grad. Morgen am Mittwoch, da setzt sich dann spätestens am Vormittag überall die Sonne durch. Es bleibt trocken bei 25 bis 30 Grad. 10 Uhr und 33 Minuten, das ist der Radio Grün-Weiß Verkehrs- und Blitzreport. Da staut es in Graz wegen Überlastung und zwar am Glacis in beide Richtungen. Da braucht ihr 10 bis 15 Minuten länger. Und geblitzt wird weiterhin am Autobahnzubringer Lietzen Richtung Lietzen im 100er. Sonst alles ruhig, gute und sichere Fahrt.
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0: beim GAK engagiert war, löst Wladimir Petrovic ab. Die Obersteirer sind derzeit das Tabellenschlusslicht in der zweiten Liga. Und vor dem magischen Playoff-Hinspiel in der Champions League-Quali gegen Celtic Glasgow gibt der LASK bekannt, dass man sich mit Erfolgstrainer Didi Kübauer auf einen neuen Vertrag bis 2029 geeinigt hat. Der TSV Hartberg verpflichtet Simon Freund. Der 21-jährige Verteidiger kommt vom Regionalligisten SV Seekirchen und unterschreibt einen 2-Jahres-Vertrag. Weiter zum Tennis. Davis Cup Kapitän Jürgen Melzer hat einen Monat vor dem Duell mit Belgien seinen Kader auf 4 Spieler reduziert. Nicht im Aufgebot steht der Steirer Sebastian Ufner, der über Probleme an der Ferse klagt. Für Österreich spielen somit Juri Rodionow, erstmals Joel Schwärzler, Lukas Neumeier und Doppelass Lukas Miedler. Noch zum Eishockey. Die österreichischen Nationalteamspielerinnen kritisieren den heimischen Verband, vermissen den notwendigen Respekt und erwägen einen Boykott der nächsten AWM. Unterstützung bekommen sie etwa auch von Graz 99er-Spieler Paul Huber. Vom Verband heißt es zu den Vorwürfen der Spielerinnen, man nehme die Anliegen sehr ernst und arbeite an einer Lösung.
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0: Nur die Harten kommen durch, auf gut Deutsch. Only the strong survive. Und stark müssen heuer auch die Bauern bei uns im Land sein. Ja, die Dürre, die schlägt sich nämlich ordentlich zu Buche. Obst natürlich, auch Gemüse, aber natürlich auch Tierhaltung. Das ist, wird immer schwieriger aufgrund der Dürre. Und es werden auch die Rufe nach dem Klimaschutzgesetz jetzt immer lauter. Alle Infos gleich in den Nachrichten um 4 hier auf Radio Grün-Weiß.
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1: Im Studio Hannes Haab. Die Rekorddürre belastet auch die heimischen Obst- und Gemüsebauern. Beim Obst rechnen die Bauern mit einem Drittel weniger Ernte, etwa bei Äpfeln, Birnen oder Zwetschgen. Die Gemüsebauern befürchten sogar fast die Hälfte weniger Ertrag. Für die Landwirte generell ist die Situation heuer finanziell besonders herausfordernd, sagt uns Landwirtschaftskammerpräsident Josef Moosbrugger.
2: Sie brauchen schon substanzielle Mittel aus den letzten Jahren, um den laufenden Betrieb abzudecken und gar nicht darüber zu reden, wenn ich nächstes Jahr ernten will, dann muss ich Monate vorher Saatgut kaufen, dann muss ich Düngemittel kaufen, dann brauche ich jetzt Futtermittel, damit ich die Tiere über den Winter bringen kann. Das muss man sich einmal in die Lage versetzen. Daher, es braucht frisches Geld für die Bauernfamilie.
1: Es braucht auch dringend das angekündigte Klimaschutzgesetz, fordert Moosbrugger. In Österreich gibt es so wenig Asylanträge wie seit 10 Jahren nicht mehr, heißt es heute aus dem Innenministerium. Im Juli hat das Ministerium nur 244 Fälle registriert. Das ist um rund 65% weniger als zur gleichen Zeit im Vorjahr. Wurden im Zeitraum von Jänner bis Mitte August 2023 noch knapp 16.000 Fremde im Burgenland angehalten, waren es heuer in dieser Zeit nur fast 340 Menschen, sagt Innenminister Kahner. Die Koralmbahn verbindet seit Dezember Klagenfurt und Graz. Der Autoverkehr auf der A2 der Südautobahn zwischen Kärnten und der Steiermark ist seitdem leicht zurückgegangen, sagt die ASFINAG. Neben der Bahn haben wahrscheinlich aber auch einige wegen der Generalsanierung der Tunnelkette Park das Auto stehen gelassen. Um genau zu sagen, wie stark der Verkehr wegen der Koralmbahn abnimmt, braucht es aber noch mehr Zeit, heißt es von der ASFINAG. Der Verkehrsclub Österreich fordert außerdem von den Unternehmen mehr Anreize, damit Pendlerinnen und Pendler auf den Zug umsteigen. In der südspanischen Stadt Granada hat es am Vormittag wieder ein mittelschweres Erdbeben der Stärke 4,8 gegeben. Teile der Alhambra sind vorsichtshalber evakuiert worden. In der Stadt sind teilweise Fassadenteile und Ziegel heruntergefallen. 3 Menschen sind leicht verletzt, mehrere Autos sind beschädigt worden.
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3: Ja, lange haben wir auf diesen Regen warten müssen. Jetzt ist er da, zumindest in der Obersteiermark. 16 Grad und Regen bei euch in Gröbming. Regen gibt's auch in Afflens, auch da messen wir 16 Grad. Südlich von Mur und Mürz schaut's ein bisschen anders aus. Da gibt's zwar im Großen und Ganzen dichte Wolken, aber derzeit noch kein Regentropfen zum Sehen. Sogar ein bisschen Sonnenschein, wie aktuell in Bad Leupersdorf. Bei euch sind's 24 Grad. Die Sonne, die ist eher im Süden zu finden, ansonsten die Wolken heute dicht. Es wird dann trockener im Laufe der Nacht und morgen auch schon wieder deutlich wärmer, bei 25 bis 30 Grad. Da ist mehr Sonne mit dabei, in der Früh und am Vormittag vielleicht da und dort noch ein bisschen Regen. 3 nach 4, der Radio Grün-Weiß Verkehrs- und Blitzreport. Bitte aufpassen auf der A9 Richtung Spielfeld. Zwischen Wildon und Lebring, da liegt nämlich ein Reifen auf der Fahrbahn. Danke da an den Stefan fürs Melden. Und Graz, ja, da beschäftigt uns noch immer dieser Unfall kurz vor der Triester Straße, wenn ihr am Kanauer Gürtel Richtung Lazarettgürtel unterwegs seid. Hier gibt's nämlich Stau. Rechnet da auf alle Fälle mit einer Viertelstunde mehr Fahrzeit. Auch ansonsten staut es in Graz, Puntigammer Straße wie so oft oder auch auf der Klassistraße ein Plus von 10 Minuten. Und eure Geschwindigkeit wird kontrolliert auf der S6 Richtung St. Michael bei der Baustelle bei St. Marein und auch in Graz weiterhin in der Wiener Straße kurz vor der Shell-Tankstelle. Allen unterwegs eine gute und sichere Fahrt.
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3: Und im AK-Tipp der Woche, da wollen wir euch ein bisschen das Ganze in Erinnerung rufen, wie das so ist mit dem Zuverdienst in der Geringfügigkeit. Also wenn ihr jetzt etwa arbeitslos seid, ja, da ist ja dazu verdienen nicht mehr so wirklich erlaubt. Was jetzt alles gilt, was nicht für all die, die das nicht mehr so ganz im Gedächtnis haben, das schauen wir uns mit Sozialrechtsexperten Marco Schneeweiß gleich ganz genau an. Viel Musik habe ich auch für euch. Chris Steger ist mit dabei. Rod Stewart, Tina Turner und natürlich diese Lady hier. Rehmen wir es gleich rein ins Sackel. Schöne Nachmittag.

0: 1, 2, 3 auf den Dienstagnachmittag.
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0: Seit 1. Jänner dieses Jahres ist es ja bis auf wenige Ausnahmen nicht mehr möglich, neben dem Bezug des Arbeitslosengeldes bzw. auch der Notstandshilfe mit einem geringfügigen Dienstverhältnis dazu zu verdienen. Sozialrechtsexperte Markus Schneeweiß von der Arbeiterkammer Steiermark, der klärt jetzt noch einmal auf, wer das noch darf.
2: Ja, einerseits die Gruppe der Nebenjob-Weiterführer und Weiterführerinnen. Das heißt, wenn ich in den letzten 26 Wochen bereits eine geringfügige Beschäftigung ausgeübt habe, dann arbeitslos werde, dann darf ich diese geringfügige Beschäftigung weiter ausüben. Die zweite Gruppe wäre die der Langzeitarbeitslosen. Das heißt, bin ich mindestens 365 Tage arbeitslos, dann darf ich aber befristet lediglich auf 26 Wochen auch eine geringfügige Beschäftigung abschließen.
0: Ausgenommen vom Verbot sind auch Wiedereinsteiger.
2: Richtig. Nach einer langen Erkrankung ist es auch möglich, ja, dass ich als sogenannter Wiedereinsteiger eine geringfügige Beschäftigung aufnehme. Da gibt es auch einige Details zu beachten. Hier empfehlen wir eine Beratung bei der Arbeiterkammer.
0: Wenn ihr an einer AMS-Maßnahme teilnehmt, die länger als 4 Monate dauert, sowie mehr als 25 Wochenstunden umfasst, könnt ihr auch währenddessen mit einer geringfügigen Beschäftigung dazu verdienen. Zum Abschluss kommt jetzt noch ein wichtiger Tipp für euch von unserem Experten.
2: Wichtig zu wissen, habe ich eine geringfügige Beschäftigung und fall nicht in einen dieser Ausnahmetatbestände, auch wenn es ein laufendes Dienstverhältnis ist, bis Ende Jänner wann diese aufzugeben. Ansonsten hat man wirklich hier mit Nachforderungen und Sperren bzw. nachteiligen Folgen durch das AMS zu rechnen.
0: Danke, Markus Schneeweiß, für die Erinnerung an dieses wichtige Thema.
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0: Wie heißt die Reparaturwerkstätte des Bildungssystems? Also wenn ich Josef Pessal zitieren darf, dann Nachhilfe. Auch gleich Thema bei uns in Radio Grünwalds Regional um 5:30.
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0: Aus dem Jahr 1992, Soul Asylum, Runaway Train. In Richtung Feierabend. Mit Radio Grün-Weiß, 16.30 Uhr ist es geworden.
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0: Im Studio bei mir wieder Julia Hofer. Und Julia, ein 41-jähriger Steirer, der soll das Haus seines Nachbarn in Grafendorf bei Hartberg mit Benzin angezündet haben.
2: Ja, das Garagentor ist bereits in Flammen gestanden, als der Nachbar den Brand bemerkt und mit einem Feuerlöscher eingegriffen hat. Dabei soll der Verdächtige versucht haben, auch den Nachbarn mit Benzin zu übergießen. Mit dem Feuerlöscher konnte sich der Mann den Angreifer vom Leib halten. Der 41-Jährige ist anschließend mit dem Auto geflüchtet und ist nach einer länger übergreifenden Fahndung rund 3 Stunden später im Burgenland festgenommen worden. Laut psychiatrischen Gutachten leidet er an schweren Wahnvorstellungen. Er befindet sich mittlerweile in einem forensisch-therapeutischen Zentrum. Der Nachhilfebedarf in der Steiermark ist so hoch wie noch nie. Rund 46.000 Schülerinnen und Schüler, also mehr als jedes dritte Schulkind, brauchen zusätzliche Unterstützung. Im vergangenen Schuljahr haben Eltern dafür 18,1 Millionen Euro ausgegeben. Besonders gefragt ist Nachhilfe in Mathematik, gefolgt von Deutsch und Fremdsprachen. AK-Präsident Josef Pessel kritisiert, Nachhilfe werde mittlerweile fast wie eine Reparaturwerkstätte des Bildungssystems behandelt. Er fordert deshalb unter anderem einen stärkeren Ausbau ganztägiger Schulen. Und 30 Jahre Johann Lafer und die Steiermark. Seit 1996 präsentiert der aus der Steiermark stammende Fernsehkoch Johann Lafer seine Heimat, ihre Landschaft und kulinarische Produkte weit über die Landesgrenzen hinaus. Den Auftakt hat der erste Steiermark-Frühling 1996 in Wien gebildet. Seither sind zahlreiche Kochshows, Fernsehauftritte, Pressereisen und Produktpräsentationen in Deutschland und Österreich gefolgt. Steiermark-Tourismus-Geschäftsführer Michael Feiertag bezeichnet Lafer als einen ganz besonderen Botschafter des Landes.
3: Der Johann ist natürlich einer unserer allerwichtigsten Botschafter des grünen Herzens, vor allem bei unseren deutschen Nachbarn. Und unser allerwichtigstes Thema, die Kulinarik, verkörpert er wie kein zweiter. Und das ist halt jetzt schon viel, viel mehr als eine Partnerschaft. Das ist zu einer tiefen Freundschaft geworden und dafür sind wir sehr dankbar.
2: Lafer selbst betont auch immer wieder seine persönliche Verbundenheit mit der Steiermark. Wir wünschen ihm nach Bekanntgabe seiner Krebsdiagnose jedenfalls eine rasche und vollständige Genesung. Und damit geht's auch schon weiter zum Wetter.
0: Ja, und da kann auch sich ein bisschen die Natur erholen heute zumindest. Es gibt einiges an Regen, vor allem in der Obersteiermark. Ja, südlich von Graz, da ist es derzeit trocken. Da kommt nicht viel hin, vielleicht ein paar Spritzer doch im Laufe des Nachmittags. Abends in der Nacht wird es dann auch schon wieder trockener. Ja, und morgen, da geht's auch mit den Temperaturen wieder rauf. Heute ja so zwischen 16 und 25 Grad. Morgen geht schon wieder Richtung 30er und es gibt schon deutlich mehr Sonne. 16.33 Uhr, der Radio Grün-Weiß Verkehrs- und Blitzreport in Graz verliert ja noch immer gut eine Viertelstunde in der Puntigammer Straße wegen der Baustelle, aber auch auf der Glacis-Straße. Und eure Geschwindigkeit, die wird auch kontrolliert in Graz und zwar in der Bayernstraße. Danke da an den Tobias. Und auch in Zeltweg nach der Bundesheereinfahrt im 50er. Danke da an den Lukas fürs Melden. Wenn ihr auch noch Infos habt, 038 42 43 und dreimal die 0. Gute Fahrt.
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0: Lieder der Freiheit, schon ein gutes Stichwort in Richtung Freizeit.
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0: Heute startet in der Staatsbücherei Weiz der große Bücherflohmarkt. Bis Freitag warten rund 2500 Medien darauf, entdeckt zu werden. Zum kleinen Preis von 1 bis 2 Euro pro Stück. Einfach während der Öffnungszeiten vorbeikommen und stöbern. Morgen um 17 Uhr heißt es in der Burggasse in Bruck an der Mur wieder Schrittwoch. Diesmal wird kostenlos Flamenco mit Las Hermanas getanzt. Bei Schlechtwetter findet die Veranstaltung in der Altstadtgalerie statt. Ebenfalls morgen um 19 Uhr verwandelt sich der Dorfplatz in Ramsau am Dachstein bei den Schladming Dachstein Nights in eine Open-Air-Bühne. Die Gram mit Las Hermanas getanzt. Bei Schlechtwetter findet die Veranstaltung in der Altstadtgalerie statt. Ebenfalls morgen um 19 Uhr verwandelt sich der Dorfplatz in Ramsau am Dachstein bei den Schladming Dachstein Nights in eine Open-Air-Bühne. Die Grams und die Band Brother sorgen mit Live-Musik für

0: letzten Rennen quasi immer Top 10. Da ist auch eine positive Entwicklung.
1: Absolut. Und auch da der Neuling Lindblad, super Leistung. Und auch die ganze Teamführung mit dem Alain Bermain. Wenn du mit dem Team auch permanent in die Top 10 bist und dann in das letzte Qualifying kommst, dann sagt das schon, wie gut und welche gute Performance sie haben.
2: Ja, das Racing Bulls Team derzeit wirklich gut unterwegs. In der Konstrukteurs-WM liegt der Rennstall mittlerweile auf Platz 5 und Liam Lawson ist als 9. sogar in den Top 10 zu finden. Und wie es Karl Wendlinger schon vorher gesagt hat, es bleibt spannend. Auf alle Fälle in der Formel 1, da tut sich was. Und auch immer wieder ein neuer Sieger. Also Spannung ist da auch garantiert, wenn es nach der Sommerpause jetzt wieder losgeht.
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2: 3, 4, 5 Mal in einem Monat haben wir uns nachts gesehen, obwohl ich manchmal etwas müde war.

0: Sache.
1: Ja, und damit auch das Sternchen eures Nachwuchs leuchtet, braucht's oft Nachhilfe. Aber da braucht man richtig viel Geld im Schnitt pro Kind. Alle Infos haben wir für euch in den Nachrichten um 6 hier auf Radio Grün-Weiß.
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3: Im Studio Hannes Haab. 720 Euro geben Eltern im Schnitt pro Kind für private Nachhilfe pro Jahr aus. Das zeigt heute das Nachhilfebarometer der Arbeiterkammer. Nachhilfe ist zudem das neue Normal. Über jedes dritte Kind in Österreich hat im Vorjahr Hilfe beim Lernstoff gebraucht. Auch die Eltern selbst engagieren sich stark, sagt Elke Larcher von der Arbeiterkammer Wien.
4: 3/4 der Kinder und Jugendlichen in Österreich lernen mit ihren Eltern, 76% konkret, und 1/4 der Kinder und Jugendlichen lernt fast täglich mit den Eltern.
3: Für die AK hat hier das Bildungssystem versagt und Eltern müssten mit eigenem Geld und Zeit das System reparieren. Es braucht etwa ganztägige Angebote und mehr Förderunterricht an den Schulen, heißt es. In Österreich gibt es so wenig Asylanträge wie seit 10 Jahren nicht mehr, heißt es heute aus dem Innenministerium. Im Juli hat das Ministerium nur 244 Fälle registriert. Das ist um rund 65% weniger als zur gleichen Zeit im Vorjahr. Wurden im Zeitraum von Jänner bis Mitte August 2023 noch knapp 16.000 Fremde im Burgenland angehalten, waren es heuer in dieser Zeit nur fast 340 Menschen, sagt Innenminister Kahner. Das Urteil gegen Ex-Finanzminister Karl-Heinz Grasser und zwei weitere Angeklagte im Buwok-Prozess sollte gekippt werden. Dazu ermittelt derzeit die Staatsanwaltschaft. Mit falschen Unterlagen wurde offenbar behauptet, die Richterin sei bestechlich. Ein angeblicher IT-Spezialist soll dafür Geld von Grassers Anwalt bekommen haben. Gegen den angeblichen IT-Fachmann selbst läuft ebenso ein Verfahren wegen Verleumdung und Betrug. Eine spezielle ChatGPT-Version für Jugendliche hat der Hersteller OpenAI heute vorgestellt. Der Chatbot richtet sich an Minderjährige zwischen 13 und 17 und hat einen Lernmodus. Mehr Sicherheitsfunktionen und Kontrollmöglichkeiten für Eltern soll es zudem geben, wenn sie die Konten verknüpfen. Zum Beispiel bekommen Eltern dann eine Nachricht in Risikosituationen, etwa bei Anzeichen einer Essstörung.
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5: Regen jetzt aktuell auch bei euch in Grad, weil das sind es 20 Grad und der Regen hat auch schon fast bis nach Steins geschafft, da tröpfelt schon ein wenig bei 22 Grad. Ordentlich nass ist es in Krieglach, hier messen wir 16 Grad, ja, der Regen lässt über die Nacht ein bisschen nach und die Werte, die gehen dann zurück auf 17 bis 12 Grad, also ordentlich durchlüften. Morgen gibt schon wieder deutlich mehr Sonne, es wird auch schon wieder wärmer, 25 bis 30 Grad. Regen gibt es ein bisschen in der Früh und am Vormittag. Dann wird's aber trocken. 3:56, der Radio Grün-Weiß Verkehrs- und Blitzreporter. Läuft's im Großen und Ganzen gut in Graz? Noch ein bisschen mehr Zeit mitbringen. Puntigamer Straße oder auch Glacis-Straße, da braucht ihr noch 10 bis 15 Minuten länger. Wenn ihr für uns Verkehrsinfos habt, 038 42 43 und 3 mal die 0. Gute Fahrt.
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5: Ja, vielleicht habt ihr ja vom Urlaub schon die Fotos hergezeigt bei der Arbeit, ja. Und vielleicht fragen dann die Kollegen, warum ist das Meer da jetzt blau? Warum ist es da irgendwie so türkismäßig? War das der gleiche Strand? Gibt's ja nicht. Gibt's ja doch die Antwort. Die Auflösung hat Niki Gollenhuber im Aha-Moment zum Mitnehmen. Gleich hier bei mir, zuvor noch Sommermusik von Rupert Holmes, Andreas Gabalier ist mit dabei und Carly Rae Jepsen. Schönen Nachmittag.

0: Ja, mit ein paar Pina Coladas entfliehen wir den Nachmittag hin zum türkisblauen oder doch dunkelblauen Meer. Oder welche Farbe hat das Meer eigentlich? Achtung, Fangfrage.
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2: Habt ihr gewusst, warum das Meer an manchen Tagen türkis und an anderen tiefblau aussieht? Wer schon einmal im Urlaub am Meer war, hat sich das vielleicht schon gefragt. An manchen Tagen leuchtet das Wasser fast karibisch türkis, an anderen wirkt es dunkelblau oder sogar grünlich. Dabei hat das Meer selbst eigentlich gar keine eigene Farbe. Entscheidend sind vor allem die Tiefe des Wassers, der Meeresboden und das Sonnenlicht. In flachen Buchten mit hellem Sandboden wird das Licht stärker zurückgeworfen. Dadurch erscheint das Wasser türkis oder hellblau. Je tiefer das Meer wird, desto mehr Licht wird geschluckt. Übrig bleibt vor allem der blaue Anteil des Lichts. Deshalb wirkt das Wasser dort deutlich dunkler. Auch das Wetter spielt eine Rolle. Bei strahlendem Sonnenschein erscheinen die Farben intensiver, während das Meer an bewölkten Tagen oft grau oder dunkelblau aussieht. Und selbst Algen oder feine Schwebstoffe können den Farbton verändern und das Wasser eher grünlich wirken lassen.
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0: Wenn Eros singt, ist gleich viel mehr Urlaub im Kopf, oder? Schönen Dienstagabend, kann ich schon fast sagen, hier auf Radio Grün-Weiß. Vielleicht mit dem Auto unterwegs, vielleicht aber auch mit der Bahn. Die Bahn soll ja unsere Straßen entlasten. Geht das wirklich? Ich kann nur sagen, ja, wenn auch schleppend. Gleich Thema in Radio Grün-Weiß regional um halb.
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0: aufstehen auf Dienstagabend, 18.30 Uhr.
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0: Und im Studio bei mir, Julia Hofer. Schönen guten Abend. Der Nachhilfebedarf in der Steiermark ist so hoch wie noch nie. Rund 46.000 Schülerinnen und Schüler, also mehr als jedes dritte Schulkind, brauchen zusätzliche Unterstützung. Im vergangenen Schuljahr haben Eltern dafür 18,1 Millionen Euro ausgegeben. Besonders gefragt ist Nachhilfe in Mathematik, gefolgt von Deutsch und Fremdsprachen. AK-Präsident Josef Pessel kritisiert, Nachhilfe werde mittlerweile fast wie eine Reparaturwerkstätte des Bildungssystems behandelt. Er fordert deshalb unter anderem einen stärkeren Ausbau ganztägiger Schulen. Die Inbetriebnahme der Kuralmbahn hat auf der Südautobahn A2 zu 4,6% weniger Autofahrten geführt. Das geht aus Daten der ASFINAG hervor, die der Verkehrsclub Österreich ausgewertet hat. Laut VCÖ dürfte ein Teil der Autofahrten auf die Bahn verlagert worden sein. Österreichweit ist der Autoverkehr im Schnitt nur um 0,6% zurückgegangen. Als weiteren Grund nennt der VCÖ die gestiegenen Spritpreise. Gleichzeitig hat aber der Lkw-Verkehr an einem Großteil der Messstellen zugenommen. Und 30 Jahre Johann Lafer und die Steiermark. Seit 1996 präsentiert der aus der Steiermark stammende Fernsehkoch Johann Lafer seine Heimat, ihre Landschaft und kulinarische Produkte weit über die Landesgrenzen hinaus. Den Auftakt hat der erste Steiermark-Frühling 1996 in Wien gebildet. Seither sind zahlreiche Kochshows, Fernsehauftritte, Pressereisen und Produktpräsentationen in Deutschland und Österreich gefolgt. Steiermark-Tourismus-Geschäftsführer Michael Feiert bezeichnet Lafer als einen ganz besonderen Botschafter des Landes.
2: Der Johann ist natürlich einer unserer allerwichtigsten Botschafter des grünen Herzens, vor allem bei unseren deutschen Nachbarn. Und unser allerwichtigstes Thema, die Kulinarik, verkörpert er wie kein zweiter. Und das ist halt jetzt schon viel, viel mehr als eine Partnerschaft. Das ist zu einer tiefen Freundschaft geworden und dafür sind wir sehr dankbar.
0: Lafer selbst betont auch immer wieder seine persönliche Verbundenheit mit der Steiermark. Wir wünschen ihm nach Bekanntgabe seiner Krebsdiagnose jedenfalls eine rasche und vollständige Genesung. Und damit geht's auch schon weiter zum Wetter.
3: Und da gibt's immer wieder einige Regenschauer, vor allem in der Obersteiermark. Auch im Süden kann's ein bisschen regnen, das hört aber dann am Abend auch schon wieder auf. Auch in der Mürzfurche gibt's selten Regen am Abend, nur im Ausseerland. Da kann es auch in der Nacht bei euch regnen. Ansonsten ja trocken und die Temperaturen so 17 bis 12 Grad. Morgen wird schon wieder sehr sommerlich, deutlich wärmer bei 25 bis 30 Grad. In der Früh und am Vormittag noch dichtere Wolken, da und dort Regenschauer. Ab dem Vormittag lockert es aber auf. Dann kommt zeitweise überall die Sonne raus. 18.33 Uhr, der Radio Grün-Weiß Verkehrs- und Blitzreport. Es läuft noch nicht überall rund, nämlich in Graz. Da staut es noch immer wegen Überlastung. Puntigammer Straße, bitte unbedingt mehr Zeit mitplanen und auch Glacis-Straße, so 10 bis 15 Minuten seid ihr da länger unterwegs. Wenn ihr noch Infos habt, 038 42 43 und dreimal die 0. Gute Fahrt.
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0: Streichelweich, die Stimme von Whitney Houston hier auf Radio Grün-Weiß. Und wenn wir schon bei Stimme sind, manche Songs, die erkennt man ja nicht nur an der Melodie, sondern eben an einer Stimme. Bei Moonlight Shadow ist das nicht die Stimme von Mike Oldfield, sondern die von Maggie Reilly.
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2: Moonlight Shadow erscheint 1983 auf Mike Oldfields Album Crisis und wird sein erster von zwei Nummer-1-Hits in Österreich. Auf den ersten Blick wirkt es aber schon ein bisschen befremdlich. Ein Männername am Cover und zu hören ist seine Frauenstimme. Maggie Reilly, die Sängerin, steht nämlich offiziell gar nicht im Titel dabei. Zur damaligen Zeit war das nicht ungewöhnlich, dass der Autor und Produzent im Titel steht. Es hat aber zu einigen Diskussionen geführt und eine neue Ära eingeleitet.
3: That's not a woman, you know, why is it a man's name and it's a woman's voice? And I don't think that was fair really, because it hadn't been a thing to put this is by and this is who sings it. But after that it became a thing.
2: Popgeschichte erinnert sich oft an den großen Namen vorne auf dem Cover, aber bei Moonlight Shadow ist Maggie Reilly nicht nur irgendeine Stimme im Hintergrund, sie ist der Song. In Österreich wird Moonlight Shadow 1983 ein Riesenerfolg. Der Titel ist 9 Wochen auf Platz 1, auch in Deutschland und Großbritannien wird der Song zum Hit. Mike Oldfield liefert für Moonlight Shadow den Klang, die Gitarren und auch die geheimnisvolle Atmosphäre und Maggie Reilly gibt dem Song die Stimme, die man bis heute nicht vergisst.
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1: Es ist 1 Uhr.
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